0: Guten Morgen, Kamerad.
1: Ausgeschlafen?
2: Nach dieser Nacht?
3: Nein.
2: Sag mal, Kaspar, hast du noch von den Glückskugeln? Gib her.
1: Du bist wirklich habgierig wie ein Geier, Max. Bedenke, 3 nahm ich, 4 waren für dich. Kein Bruder kann redlicher teilen.
2: Aber mir bleibt nur noch eine übrig. Ich habe in aller Früh schon eine verschossen, um Selbstvertrauen zu bekommen. Zufällig hat mich der Fürst Ottokar beobachtet. Keiner von uns kann so weit sehen, sagte er zu seinen Leuten, geschweige denn treffen. Und so musste ich noch 2 weitere Schüsse tun, die alle in Erstaunen versetzt haben.
1: Bravo, sehr vernünftig von dir.
2: Ja, was hast du denn mit deinen Kugeln gemacht?
1: Schau hier, in meiner Jagdtasche. 2 tote Elstern. Hat mir Spaß gemacht.
2: Dann hast du noch eine Kugel. Gib sie mir, Kaspar.
1: Ich bin doch nicht verrückt. Und wenn du mir zu Füßen fällst, ich noch eine, du noch eine.
2: Gemeiner Schuft!
1: Jetzt schnell die 6. Kugel verbraucht. Die 7. Ah, da läuft ein Füchslein. Wohl bekommst der schönen Braut. Danke, Samir.

0: Na, du bist früher auf als ich? Aber du bist traurig. Hast du geweint? Warum denn das?
1: Weil Max heute Nacht bei diesem grässlichen Wetter in der Wolfsschlucht war. Und weil ich einen schrecklichen Albtraum hatte.
0: Der Traum in der Nacht vor der Hochzeit ist wie ein Laubfrosch, der das ganze Ehestandswetter ankündigt. Und ich bin eine erfahrene Traumdeuterin. Erzähle.
1: Ich war in eine weiße Taube verwandelt und flog von Ast zu Ast. Max zielte auf mich. Ich stürzte. Die Taube verschwand. Ich war wieder Agathe. Und ein großer, schwarzer Raubvogel wälzte sich in seinem Blut.
0: Ganz entzückend. Ach, das ist doch wirklich ganz einfach. Du hast gestern noch spät an deinem Brautkleid gearbeitet. Das ist die weiße Taube. Und du bist vor der Adlerfeder auf Maxens Hut erschrocken. Da hast du den schwarzen Vogel.
1: Aber Träume können in Erfüllung gehen, Ännchen.
0: Fällt mir denn gar nichts ein, um sie aufzumuntern?
2: Natürlich können sie das.
0: Ich weiß da ein grausenerregendes Beispiel.

0: Pero, der Kettenhund.
1: Na, immerhin lächelst du. Dann habe ich dich wenigstens für kurze Zeit auf ein paar andere Gedanken gebracht.
0: Da kommt schon die Brautjungfern.
1: Und ich, vergessliches Ding, habe die Schachteln mit dem Brautkranz unten stehen lassen. Ich hole sie schnell herauf. Guten Tag, ihr Mädchen.
0: Guten Tag auch. Wir üben schon mal.

0: bin ich wieder. Ich hätte mir fast die Beine gebrochen. Das Bild vom alten Kuno ist heute Nacht schon zum zweiten Mal heruntergefallen.
1: Was sagst du da?
0: Das ist aber auch wirklich kein Wunder bei diesem Sturm, der das ganze verwunschene Schloss erzittern ließ. Nun, meine lieben Mädchen, bitte frisch noch einmal das Ende vom Liedchen.

0: silberner Totenkranz. Himmel, das ist ja grauenhaft. Da hat bestimmt die alte Verkäuferin die Schachteln vertauscht.
1: Eine Jungfrau soll weiße Blumen tragen.
2: Vor dem Altar, wie im Sarg.
1: Vielleicht war es ein Wink des Himmels. Gestern schenkte mir der fromme Eremit diese weißen Rosen mit so viel Feierlichkeit. Bindet mir daraus den Brautkranz.
3: Sie lassen sich wie von selber zum Kranz binden.
0: Und sie werden dir ganz zauberhaft stehen, liebe Agathe. Doch nun, lasst uns gehen.

0: einem lauten Schrei wird das wunderliche Mädchen zu Boden stürzen. Ein Strom Blut über ihr Gesicht quellen. Das ist meine Vision. Die Stirn ist ihr zerschmettert. Die siebte Kugel liegt in der Wunde. Sechse treffen, sieben Effen grinse ich mit höllischem Hohnlachen. Wütend reißt Max das Jagdmesser aus der Scheide und hiebt nach mir, dem Verhassten. Besinnungslos sinkt er neben seiner blutenden Braut zu Boden. Agathes Tod wird ihm ihre Mörder in den Selbstmord treiben. Oder lass ich ihn im Irrenhaus verenden? Und Kuno, dieser Narr, der seine Tochter vergöttert, auch er wird vor Verzweiflung krepieren. Mein Meister wird stolz auf mich sein.
1: Liebe Freunde, darf ich um eure Aufmerksamkeit bitten? Endlich, endlich können wir wieder aufatmen nach dieser schrecklichen Zeit. Der Krieg ist vorbei. 30 Jahre sind mehr als genug. Es lebe der Frieden! Ja.

0: Das war wirklich meisterhaft. Und nun, liebe Freunde, liebe Jagdgesellen, zu etwas Ernsterem. Werter Kuno, mir gefällt die Wahl deines Schwiegersohns.
1: Er wird sich bemühen, euer Gnaden stets würdig zu sein.
0: Und wo ist die Braut? Ich habe schon so viel zu ihrem Lobe gehört.
2: Ja, wo ist denn das Bübchen?
1: Sie müsste gleich hier sein, Herr Fürst. Jedoch lasst bitte meinen Schwiegersohn den Probeschuss ablegen, bevor meine Tochter kommt. Er war immer der beste Schütze von uns allen, aber in den letzten Wochen ist er viel unsicherer geworden. Ich fürchte, die Gegenwart der Braut könnte ihn aus der Fassung bringen.
0: Abgemacht. Wer weiß, Alter, wie es uns beiden an seiner Stelle gegangen wäre. Allerdings, alte Gebräuche muss man achten.
2: Es ist soweit. Sie werden alle zugrunde gehen. Weil ich es will, Kaspar.
3: Dich sparte ich auf, unfehlbare Glückskugel. Aber du lastest so schwer in meiner Hand. Hinein mit dir. Ich hasse dich.
0: Junger Schütze, bist du bereit? Noch einen Schuss wie der von heute früh und dein Glück ist gemacht. Siehst du die weiße Taube dort auf dem Zweig? Das ist eine leichte Aufgabe. Schieß!
2: Schieß!
4: Schieß!
5: Schieß! Schieß nicht! Ich bin die weiße Taube. Ich fliege von Ast zu Ast.
2: Zu Ast, zu Ast, zu Ast. Oh! Rosen! Geweihte Rosen! Diese vermaledeiten, widerlichen Rosen!
4: Oh, Verfluch!
2: Sechs hier treffen, sieben essen, Kaspar!